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0: 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Es ist 3 Uhr.
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1: Es ist 4 Uhr.
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1: 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Es ist 5 Uhr.
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0: 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Es ist 6 Uhr.
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1: Es ist 7 Uhr.
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12: Good morning, Freunde. Ey, seid ihr auch noch so verklatscht? Was ist denn los heute? Ey, bisschen zu lange gemacht gestern, wa? War's bei euch auch so, Freunde? Egal, wir schallern uns jetzt gemeinsam in den Tag mit Young St. Paul und seinem Banger In der Luft. Besser kommt ihr auf gar keinen Fall in den Tag. Das hier ist euer Sender für Deutschrap. Ich bin Valentin und wir gehen da jetzt gemeinsam durch, Freunde. Oh Gott, ey, ich finde kaum die richtigen Worte. Wir machen erstmal hier Song, dann hören wir uns gleich wieder in 10 Minuten. Freunde, was geht ab? Ja.

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1: What's up, Friends? Ihr hört Absolut Germany. Das hier ist euer Sender für Deutsch-Rap und Deutsch-Pop. Die beste Mucke made in Germany, Freunde. Und ich habe jetzt Dream am Start. Hier in der Playlist, der am Wochenende in Ludwigsburg war. Live auf der Stage, ist gerade auf Tour der Bro und hat gesagt, es ist einer der besten Auftritte ever gewesen. Es hat dann sogar noch gewittert am Ende. Aber genau das hat es wohl irgendwie so besonders gemacht, dass es geregnet hat, dass irgendwie ja alle so ein bisschen zusammengehalten haben da. Und es war ein geiles Feeling. Er ist jetzt noch am Start ich gucke noch mal ganz kurz, München, Dresden und Köln. Also vielleicht habt ihr ja Bock, spontan euch noch ein Tourticket zu kaufen. Ich glaube, das wird auf jeden Fall richtig toll. Dream reist ab jetzt auch bei uns hier in der Playlist, zusammen mit SDP und seinem neuen Track SUL, kurz für Sommer unseres Lebens. Wir checken es mal ab zusammen. Ich bin Valentin, kommt gut rein in den Mittwoch.

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Wenn man irgendwie Kohle braucht und jung ist, keinen Bock mehr hat, von den Eltern finanziert zu werden. Freunde, was geht ab? Ich bin Valentin hier auf Absolut Germany. Und genau das habe ich mich gerade gefragt. Ey, was kann man denn da mal machen? Irgendwie frisch nach dem Abi, man braucht ein bisschen Kohle. Vielleicht Kellnern irgendwie so. Das ist ja so der Standard. Es gibt, glaube ich, mittlerweile so abgefahrene Nebenjobs. Ich habe mal jemanden gekannt, der hat irgendwie Fotos im Zoo gemacht. Und dann also Gruppenbilder im Zoo zum Beispiel gemacht. Und damit dann irgendwie Kohle gemacht. Freunde, irgendwie doch, ja, auch ganz cool, mal so Erfahrung zu machen, ne, in der Jobwelt, sich so ein bisschen auszuprobieren und dabei auch noch Cash zu machen. Ich finde, das ist eigentlich das Coolste, so gerade nach der Abi-Zeit, wenn man jung ist und halt eben die Kohle braucht. Echo Fresh und G-Style, die brauchen vielleicht auch mal das Geld, vor allem als sie jung waren oder jung sind. Ich bin jung und brauche das Geld jetzt bei uns hier in der Playlist. Das hier ist Deutschlands Mainstage, euer Sender für Deutschrap made in Germany. Alles frisch hier aus diesem Land und da gehen wir jetzt mal rein. Hören mal rein. Ich bin Valentin. Macht euch einen richtig geilen Mittwoch.

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8.40 Uhr, Freunde, ihr hört Absolut Germany und ich habe jetzt was Kleines für euch. Nee, eigentlich ist es nicht klein, es ist riesig. Juju macht diese Woche so richtig Rambazamba und zwar in München im Zenit. Wir schenken euch dafür die Tickets für ihre Album-Release-Show und checken jetzt mal ab, was da so auf

0: mega fett und die Jana aus Eichstätt, die ist schon lange Juju-Fan, hat richtig Bock auf die Tickets und hat sich hier schon reingemeldet an unsere Hotline.
1: Ich finde einfach die Songs richtig cool, ich finde sie ist eine richtig krasse Frau und dann auch so Frauen-Rap zu hören, das hat mich damals schon richtig interessiert und jetzt mittlerweile, ich feiere sie echt immer noch.
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0: Freunde, wenn jemand richtig fetter Superstar im Ghetto ist, dann ist es definitiv Capital Bra und Samra natürlich auch. Freunde, ich habe hier einen neuen Track jetzt bei uns in der Playlist Ghetto Superstars, heißt das Ding. Aber ihr auch, Freunde, vielleicht seid ihr ja gerade auf dem Weg zur Arbeit, dann macht jetzt mal richtig schön das Fenster runter, Arme raus, richtig schön aufdrehen das Radio jetzt und dann schön zeigen, wer hier der Superstar bei euch in der Hood, bei euch im Ghetto ist. Freunde, was geht? Das hier ist euer Sender für Deutschrap, das hier ist Absolut Germany, ich bin Valentin und wir gehen rein, 10 von 9 haben wir's.
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15: Es ist 9 Uhr. Freunde, was geht ab? Ich habe gleich noch einen absoluten Banger bei uns in der Playlist von 01099 und Trettmann Baltimore. Freunde, ey, den habe ich selber ewig nicht mehr gehört. Und jetzt haben wir den bei uns in der Playlist. Einfach einer der besten Tracks, die wir hier in Deutschland haben. Kriegt ihr gleich nach Finch und Bowser. Das hier ist mit einem Auge zu. Euer Sender für die fetteste Mucke made in Germany. Freunde, das hier ist Absolut Germany. Ich bin Valentin. Kommt gut rein in diesen Mittwoch.

Mit richtigem Namen heißt er Patrick Großmann, ist in Bautzen geboren, dann in Schöneberg in dem Stadtteil in Berlin aufgewachsen und hat als Kind tatsächlich auch gestottert, wurde deswegen auch das ein oder andere Mal in der Schule ja als Außenseiter angesehen und jetzt hat er eine der krassesten Rap-Karrieren des Landes hinter sich. Ich rede von Luciano, den habe ich jetzt bei uns in der Playlist zusammen mit Jazik und Gimme Love. Ihren neuen Track kriegt ihr bei uns deutschlandweit in der fettesten Playlist dieses Landes. Das hier ist Absolut Germany, euer Sender für Deutschrap. Ich bin Valentin, wir checken's ab und gehen rein. Gimme.

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0: 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What's up, Friends?
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0: Jeden Montagabend um 20 Uhr hole ich die fettesten Newcomer in ganz Deutschland zu uns ins Studio. Was geht ab? Ich bin Valentin. Und es gibt ja Mucke, die kennen wir alle, die lieben wir schon alle. Aber es gibt auch Mucke, die kennen wir alle noch gar nicht. Und die lernen wir dann aber lieben. Und ich bin mir ganz sicher, den Track, den ich jetzt hier von Jenny und Joy in der Playlist gleich habe, den werdet ihr lieben. Ich liebe ihn auf jeden Fall. Ich habe am Montag auch mit ihnen gequatscht über so Struggles in den 20s. Sie sind beide Mitte 20, kommen aus Berlin und haben eine steile Karriere noch vor sich und sie hauen einfach mal raus, was so die größten Struggles in den 20ern sind, weil ich glaube, da können viele von uns auch echt ein Lied von singen.
3: Ich habe das Gefühl, dass ganz viele in ihren 20ern vor allem damit strugglen, dass sie super gestresst sind und man irgendwie oft das Gefühl hat, man hat keine Zeit und man will so viel machen und man muss jetzt schon komplett wissen, wer man ist, wo man hin will, aber eigentlich hat man ja die Zeit und darf sich die gerade in seinen 20ern nehmen und ja, das wünsche ich mir für uns alle, dass wir uns da ein bisschen chillen können.
4: Entspannt euch.
3: Ja, und uns ein bisschen Liebe geben können.
0: Safe, check ich komplett. Einfach ein bisschen chillen und das ist auch unser Motto hier an diesem Morgen. Ich habe jetzt Jenny und Joy bei uns in der Playlist mit Ein Schwanz entfernt aus unserer Newcomer-Show. Bühne frei, den ganzen Talk könnt ihr nachhören in unserer kostenlosen Absolut-Radio-App.

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kriegt ihr gleich hier bei uns auf Absolut Germany. Das ist euer Sender für Deutsch-Rap. Die fetteste Mucke kriegt ihr nur bei uns den ganzen Tag. Und gleich eben auch Rin vorher jetzt feiern und deuten. Das hier ist Versprich mir. Versprich mir.

0: 10 vor 10, ihr hört Absolut Germany. Hey, what's up? Wir verbringen den Vormittag zusammen und das auch mit Johnny Mahuru, der den ein oder anderen Struggle mit dem Urlaub hat. Er war bei uns zu Gast, wir haben mit ihm gequatscht und hat uns mal rausgehauen, warum er absolut überhaupt nicht gut Urlaub machen kann.
1: Ich kann nicht so gut Urlaub machen. Also ich muss es echt lernen, so richtig zu entspannen und stelle aber auch fest, dass das für mich bisher nur geht, wenn ich so Entspannung oder auch so Freunde treffen oder nichts machen als ebenfalls einen ebenbürtigen Termin eintrage, dann hilft mir das eigentlich ganz gut.
0: Check ich absolut. Ey, so richtig runterkommen ist gar nicht mal so einfach mittlerweile. Ich glaube, wir sind so vollgepackt mit Terminen, mit irgendwelchen Sachen, die wir machen in unserem Alltag. Deswegen versuchen wir doch jetzt mal unseren kleinen Mini-Urlaub in den nächsten Minuten bei Johnnys neuem Track und selbst hier mal auf den Kalender zu packen, dass sie es manchmal auf Absolut Germany, Deutschlands Mainstage.

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11: 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Freunde der guten Unterhaltung, ich habe gleich noch solche Banger hier bei uns in der Playlist. Da schallert's mir jetzt schon hier den Stuhl unterm Arsch weg. Gleich noch 01099, Mixo und MacLeod mit 2000er. Davor noch Jiggy von Philo und Icky Mail. Und das hier ist jetzt Reezy mit Comeback. Macht euch einen geilen Tag. Egal, was ihr gerade macht, Freunde, das hier ist euer Lieblingssender in ganz Deutschland. Denn der spielt die fetteste Mucke aus diesem Land. Ich bin Valentin. Macht euch einen geilen Mittwoch.

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0: Wie habt ihr uns entdeckt, Freunde? Das ist die Frage aller Fragen. Ihr hört Absolut Germany. Ich bin Valentin. Und vielleicht seid ihr auch gerade frisch dazugekommen, seid jetzt ein Teil von unserer Community oder werdet es noch. Dann freuen wir uns da natürlich drüber. Der David aus Bad Bederkesser, der hat uns auch entdeckt. Und wieder hören wir jetzt mal zusammen rein. Wir haben nicht mit ihm gequatscht.
1: 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Ganz einfach. Ich bin ins Auto eingestiegen, das meine Frau vorgefahren hat und der Radiosender war eingestellt. 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
0: Tja, ein Monat ist gar nicht mal so lang, aber ey, ich hoffe, David, du bleibst auf jeden Fall noch lange am Start. Und ihr natürlich auch. Wie habt ihr uns entdeckt? Schickt uns gerne mal eine WhatsApp an die 0160 4800 706. Die Nummer findet ihr auch jederzeit in unserer kostenlosen Absolut Radio App.

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0: 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Wir von Absolute Germany präsentieren nämlich die Show. Und die Jessica aus Neumarkt, die ist jetzt bei mir in der Leitung, hat uns schon eine Sprachmemo geschickt über WhatsApp und damit alles richtig gemacht. Wie sieht's denn aus? Warum hast du Bock, unbedingt zu Juju zu gehen?
1: Weil ich Juju noch nie live gesehen habe und ich sie gerne mal live sehen möchte. Und es wäre die perfekte Option, dass ich und mein Freund mal aufs erste Konzert zusammen gehen.
0: Aufs erste Konzert generell oder von Juju?
1: Generell, wir waren zusammen noch auf keinem Konzert. Ah. Und der ist auch noch von Juju, weil er feiert sie auch.
0: Ah, wie geil. Okay. Jesse, pass auf, wir schicken dich zum Release-Konzert von Juju.
1: Oh mein Gott, echt? Oh Gott. Schön, echt jetzt?
0: Ja.
1: Oh mein Gott, wie cool, danke. Krass, danke schön.
0: Sehr gerne.
1: Oh mein Gott, hätte ich jetzt nicht gedacht. Oh mein Gott.
0: Ja, na cool. Klar.
1: Ich habe noch nie was gewonnen.
0: Ja, krass, guck mal, so schnell geht's.
1: Hey, danke schön, ich freue mich mega, richtig cool, ey.
0: So schnell kann's gehen, Freunde. Zack. Und genauso kann's euch auch gehen, Freunde. Es ist ja noch hin bis Samstag. Also jetzt einfach eine Sprachmemo machen an die 0160 4800 706. Und einmal kurz sagen, warum ihr unbedingt zu Juju aufs Konzert müsst. Die Nummer findet ihr auch in unserer kostenlosen Absolut Radio App. Ich freue mich auf eure Nachrichten. Ich bin Valentin und wir machen jetzt hier weiter bei uns auf Absolut Germany mit der fettesten Playlist Deutschlands.
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10 vor 11, what's up, Friends? Ihr hört Absolut Germany, das hier ist euer Sender für Deutschrap. Ich habe jetzt Benno für uns in der Playlist mit Crush der Stadt. Und das erinnert mich doch sofort an Schulzeit, Abizeit. Da will man doch einfach der Crush sein, oder? Oder man himmelt so einen Crush einfach an. Vor allem so auf der eigenen Schule, wenn man vielleicht auch in einer kleineren Stadt aufwächst. Boah, wir alle haben einen Crush safe schon mal gehabt, so in dieser ganzen Schulzeit, vielleicht auch in der Studienzeit. Freunde der Sonne. Vielleicht ist das euer Zeichen, jetzt eurem Crush einfach mal zu schreiben. Nach Jahren. Einfach mal schreiben und sagen, ey, pass auf, übrigens, du bist jahrelang mein Crush gewesen. Ich konnte es leider absolut nicht sagen, weil es wäre mir ein bisschen unangenehm gewesen. Freunde, Benno rasiert jetzt schon komplett, hat dieses Jahr Abi gemacht, ist gerade mal 18 Jahre alt. Das hier ist er jetzt bei uns auf Absolut Germany, Deutschlands Mainstage. Das hier ist Benno.

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13: Gleich bei uns in der Playlist Loredana mit ihrem Track Jetzt rufst du an. So eine catchy Melodie, irgendwie so ein nicer Track habe ich gleich bei uns parat in der Playlist. Ich hoffe, ihr ruft gleich noch schön irgendwie irgendwo an, wo ihr euch was zu essen bestellt, noch in der Mittagspause und macht es euch schön. Vorher jetzt Paschanim, AK außer Kontrolle und C761. Das hier ist Prada Sport. Das

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0: Es ist so crazy, wie krass unsere Artists hier aus Deutschland hustlen, um noch besser zu werden, um den Flow zu verbessern, um ihre Stimme zu verbessern, um alles zu verbessern, was sie nur können. Und Bad Moms J gehört definitiv dazu. 2020 hat sie Zirkus rausgehauen. Und ich finde, der klingt noch ganz anders als ihre neuen Tracks jetzt von ihrem neuen Album, was im September erscheint. Wir hören mal ganz kurz rein. 2020.
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auch wirklich echt richtig, richtig gut. Aber jetzt mit OMG hat sie dermaßen einen rausgehauen. Boah, dieser Flow ist einfach nur fett. Wir hören mal zusammen rein. Das hier ist Bad Moms Jay auf Absolute Germany. Einer ihrer neuen Tracks von ihrem Album Haus im Meer, was im September rauskommt. Freunde, wir hören jetzt zusammen rein. Das hier ist Absolute Germany. Das hier ist Deutschlands Mainstage.

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0: Für alle von uns, die hier um 11.20 Uhr noch Motivation brauchen, um den Tag zu durchstehen, Freunde, die kriegen wir jetzt von Bushido und seinem Track Alles wird gut. Einer der ehrlichsten, krassesten, emotionalsten Tracks, finde ich, von deutschen Rappern aus den letzten Jahren. Wir hören mal zusammen rein. Alles wird gut von Bushido zeigt uns, ey, vielleicht müssen wir auch einfach mal gucken, abwarten, was passiert. Wir schaffen das und wir sind irgendwie auch alle Menschen und wir können auch einfach mal versagen, Freunde. Das hier ist Deutschlands Mainstage, das hier ist absolut Germany.
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1: What's up? Cool, dass ihr am Start seid, Friends. Und hier diesen geilen Sender ballert den ganzen Tag. Vielleicht auch im Taxi wie Janine aus Fichtenau.
2: 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Ich sitze gerade im Taxi, weil ich nebenberuflich Taxifahrerin bin. 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
1: Yo, das klingt auch mega fett, ey. Und vielleicht könnt ihr uns ja auch mal verraten, wo ihr uns hört. Dann schickt uns eine WhatsApp gerne an die 0160 4800 706. Freuen wir uns drauf. Findet ihr auch in unserer kostenlosen Absolut-Radio-App die Nummer.

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Hot Take, Freunde, aber für mich einer der besten Tracks aus seinem neuen Album. Freunde, Pascha is back, hat jetzt vor ein, zwei Wochen sein neues Album Lounge Musik rausgehauen und da ist auch Augenblick drauf und diese Melodie von Augenblick, die liebe ich einfach komplett. Ich finde, das ist ein Vibe, er hat wieder so einen kranken Flow. Es ist crazy, was der Boy aus Berlin einfach alles kocht und das essen wir jetzt schon mal hier um 10 vor 12 an diesem Mittwoch, Freunde. Das hier ist Absolut Germany, Deutschlands Mainstage, das hier ist euer Sender für Deutsch Rap. Wir gehen rein. Gib ihm.

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17: 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Oleg Sesh macht uns den Mittag gleich noch magischer. Ich habe ihn mit seinem absoluten Favorite-Track hier in der Playlist gleich magisch. Von Oleg Sesh kriegt ihr bei uns deutschlandweit. Das ist euer Sender für Deutsch-Rap. Vorher jetzt Feiern und Dalton. Das hier ist Versprich mir. Ich bin Valentin. 12 Uhr ist es. Versprich mir.

Der ultimative Test, ob das passt mit der Beziehung oder nicht, ist doch einfach mal eine kleine Reise zu machen. Vielleicht auch um die ganze Welt, so würde es Fritz auf jeden Fall machen. Einmal um die Welt mit dir ist ein neuer Track, den habe ich jetzt bei uns hier in der Playlist auf Absolut Germany. Und einfach mal schauen, ne, wie es halt läuft. Viel Zeit miteinander zu verbringen, mal aus dem Alltag raus. Ich glaube, sowas ist wirklich richtig gut für die Beziehung. Vielleicht auch, wenn man sich kennenlernt, kann man schon mal so ein bisschen testen. Passt das nicht? Freunde, wie das Ganze klingt, hören wir mal rein. Das hier ist euer Sender für die fetteste Mucke Made in Germany, das hier ist Absolut Germany, Deutschlands Mainstage. 12:10 Uhr ist es.

0: Warum liebt ihr Absolut Germany? Alina aus Köln, hau mal raus.
1: Also wir hören Absolut Germany immer, weil wir bei euch immer wieder neue Musik entdecken und so auch viele neue Künstler entdecken können, die wir vielleicht so nicht gehört hätten.
0: Check ich absolut. Wir haben sie alle bei uns in der Playlist. Die erste, zweite, dritte Generation von Deutschrap. Freunde, wir haben einfach alle hier am Start. Die ganz, ganz Großen. Vielleicht auch die, die gerade erst so frisch am Start sind. Massiv, der ist schon länger am Start. Der gehört auf jeden Fall mit dazu, habe ich jetzt bei uns in der Playlist. Und warum ihr uns hört, könnt ihr uns einfach mal eine WhatsApp schicken. 0160 4800 706. Freuen wir uns auf eure Nachrichten. Ich bin Valentin. Macht euch einen schönen Mittwoch.

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Am Freitag ist es soweit. Juju droppt nach 7 Jahren ihr neues Album. Es wird 44 Me heißen und wir spielen euch die neuen Tracks am Freitag ab 8 Uhr hier in der Morning Show auf Absolute Germany den ganzen Tag dann über. Also schaltet auf jeden Fall ein. Wir checken das Album ab von Juju, 44 Me. Es wird rauskommen und der Dumm ist auch auf jeden Fall drauf. Ihr neuer Track, den spielen wir jetzt schon mal. Das hier ist Deutschlands Mainstage, Absolute Germany. Ich bin Valentin, 12.40 Uhr am Wasser.

0: Mit dem neuen Track von Feiern lässt sich das Mittagessen direkt noch mit viel mehr Power genießen. Freunde, das hier ist ja zusammen mit Dalton. Das hier ist Deutschlands Mainstage. Absolut Germany. Das hier ist Power. Geht richtig nach vorne, macht richtig Bock, macht euch einen geilen Vibe. Jetzt hier bei uns, deutschlandweit, das ist euer Sender für Deutsch, Rap und Deutschpop. Das hier ist Absolut Germany.
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6: 13 Uhr, hi, an diesem Mittwoch. Ich bin Easy und ich freue mich, dass ihr immer so fleißig mit dabei seid. Und viele von euch jeden Tag. Und vielleicht seid ihr auch ganz neu und denkt euch jetzt, wer ist sie denn und was passiert hier? Hi, ich bin Easy und ihr seid hier richtig, wenn ihr Bock auf deutsche Musik habt. Auf Deutschrap, auf Indie, auf alles, was da so Geiles rumschwirrt. Und gleich habe ich schon einen absoluten Banger mit dabei. Und ich finde es ein bisschen traurig, dass der Song so kurz ist. Rin mit Commitment Issues. Was für ein Brett. Vorher jetzt für euch Materia mit 9 Leben, 1 übrig.
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0: 10 nach 1. Hi, Absolut Germany ist das Deutschlands Mainstage. Jetzt am Start Capital Bra und Samra. Und auch in diesem Song Ghetto Superstars singt Capi immer noch über Neymar. Der ist übrigens ein brasilianischer Fußballspieler. Und damals hat er sogar einen ganzen Song über ihn gemacht. Jetzt zu euch aber der neue.
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1: Neu, Montez mit Wie es ist.

Oh, jetzt kommt für mich hier ein kleiner Flashback-Moment ins Jahr 2018. Denn da habe ich Bowser mit Was du Liebe nennst live gesehen auf einem Konzert von ihm. Und er musste gar nicht viel machen, denn die Menge hat von alleine gesungen und das war so laut. Jetzt für euch auf Absolut Germany, Deutschlands

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1: Diesen Samstag am 8.8. spielt Chapo 102 beim Taubertal-Festival in Rothenburg ob der Tauber. Was eine schöne Stadt, ne? Vielleicht seid ihr ja da. Und wenn nicht, dann ist er jetzt hier auf Absolut Germany, Deutschlands Mainstage, mit seinem neuen Song Verliebt, Verlobt.

0: zwei, die Deutschrap wahrhaftig geformt haben. 2,5 Dekaden nach Reime Monster sitzen sie hier endlich mit einem gemeinsamen Album. Herzlich willkommen, Afrom und Ferris.
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0: Schönen Mittwoch wünsche ich euch. Und ich weiß ja nicht, wo ihr uns hört, aber vielleicht laufen wir gerade bei euch auf der Arbeit. Ich bin Easy, ihr hört Absolut Germany, Deutschlands Mainstage. Und die Karin aus Langnau, die hat sich bei uns reingemeldet und genau das macht sie.
1: Ich höre Absolut Germany unheimlich gerne während der Arbeit. Das entspannt immer und nimmt den Stress aus dem Arbeitsalltag raus.
0: Perfekt, genau dafür sollen wir da sein, um euch ein bisschen auf andere Gedanken zu bringen, auch mal abzulenken, auch mal aufzustehen und mal irgendwie zu einem Song, zu einem Rap-Song abzudancen. Der nächste, der macht auf jeden Fall Bock auf Party, auf Wochenende, auf einfach, ja, nicht so viel Gedanken machen. Das sind Dream und SDP mit Sommer unseres Lebens.

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12: 14 Uhr. Einen schönen Mittwochmittag wünsche ich euch damit. Ich bin Easy und in dieser Stunde habe ich absolut geile Songs mit am Start. Freut euch auf Loredana und Morsig mit Eiskalt. Ey, dieser Song, der macht so viel mit mir. Und der auch, Sido, mit Augen auf, ist auch mit dabei. Boah, also wir haben so geile Songs in Deutschland und jeden Tag wird mir das bewusst, wenn ich hier für euch im Studio stehe, ne? Das ist jetzt für euch Young St. Paul mit In der Luft.

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nach zwei. Absolute Germany, Deutschlands Mainstage. Und obwohl sie einen größeren Altersunterschied haben, funktionieren sie zusammen perfekt. Luciano, der ist 32. Und Jazik, der ist 23. Und zusammen haben sie diesen Song, Gimme Love.

Absolut Germany ist das. 20 nach 2 haben wir es an diesem Mittwoch. Und ich bin Easy. Und ich muss sagen, ich liebe es ein bisschen, über die Ex-Frauen von Deutschrappern zu sprechen. Und genau das machen wir. Sido habe ich nämlich gleich für euch. Er ist ja einer der krassesten. Und mittlerweile seine Ex-Frau ist Charlotte Würdig. Und Charlotte Würdig geht jetzt so ein bisschen in die Reality-TV-Moderatorinnen. Und mir gefällt das unfassbar gut. Aktuell sieht man sie bei Bad Boyfriends. Falls ihr das noch nicht geschaut habt, große Empfehlung. Und was ich so cool an der finde, die ist immer, die hält sich zurück. Aber wenn irgendeiner von diesen Boyfriends in diesen Reality-Formaten mal richtig wieder auf die Kacke hauen und irgendwie Scheiße labern, dann sagt sie denen das auch ins Gesicht und greift dann ein. Und das ist irgendwie total cool und total selbstbewusst. Und ich finde, das ist eine coole Frau. So, und hier ist jetzt ihr Ex-Mann Sido mit Augen auf. Absolut Germany, Deutschlands Mainstage.

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0: schönen Mittwoch wünsche ich euch mit Absolut Germany, Deutschlands Mainstage. Schön, dass ihr eingeschaltet habt und dass ihr mit dabei seid. Hier am Start habe ich jetzt Fajan für euch. Und Fajan haut so viele Hits raus, überall hört man den. Und ich habe mich gefragt, Fajan, was ist das für ein Name? Und habe mal ein bisschen geschaut, woher kommt der denn? Er erklärt es selber.
1: Das ist einfach ein Remix von meinen Vornamen. Ich habe drei Vornamen, okay. Yannick, Fabian und Willi. Shoutout an meine beiden Opas. Ich dachte mir so, naja, wenn ich mit 60 irgendwelche Jazz-Kompositionen schreibe, dann will ich vielleicht nicht mehr Young Sweezy heißen oder sowas.
0: Das hat er in einem Interview verraten und ich verstehe das, ne? Dass man natürlich auch so ein bisschen an weitere Jahre denken muss. Und Fajan finde ich unique, finde ich gut. Und hier ist er zusammen mit Dalton und kann es so für immer sein.
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Absolut Germany, Deutschlands Mainstage, 3:10 an diesem Mittwoch Nachmittag. So langsam aber sicher. Leute, jetzt habe ich für euch Johnny Mahoro mit am Start mit seiner neuen Nummer Manchmal. Und er singt darüber, dass es manchmal Dinge passieren im Leben und man rechnet nicht damit und dann schwupps das alles wieder in eine andere Richtung. Und das müssen manchmal gar nicht so große Dinge sein. Denn, ich sag's euch ehrlich, bei mir ist das heute Mittag so gewesen. Geplant war eine richtig geile Lasagne, die steht jetzt zu Hause im Kühlschrank. Und jetzt musste ich hier mir was anderes ausdenken. Der Salat vom Supermarkt.

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4: Mittwoch, 15 Uhr haben wir es hier auf Absolut Germany. Freunde, schön, dass ihr mit dabei seid. Ich bin Flo und ich würde sagen, wir machen uns direkt rein. Habt ihr für euch im Gepäck einige Banger made in Germany. Paula Hartmann mit dabei, gleich mit WÖF. Kraftklub am Start aus Chemnitz. Für ganz Deutschland sind sie mit Marlboro Mann am Start und Finch und Bowser. Die machen den Anfang. Das ist mit einem Auge zu.
5: Und

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Jetzt für euch auf Absolut Germany. Ein Mann mit einem ganz, ganz großen Traum hier auf Absolut Germany. Am Start mit dem Traum, einer der größten Deutschrapper in ganz, ja, Deutschland zu werden. Und da ist er, wenn man ganz ehrlich ist, auf einem sehr, sehr guten Weg. Jetzt für euch hier auf Absolut Germany am Start. Einer der Shootingstars des Jahres, das ist Benno auf Absolut Germany, Deutschlands Mainstage mit Crush der Stadt.

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In einigen Teilen Deutschlands, heute schon wieder ein bisschen angenehmer, Freunde. In anderen Teilen Deutschlands ist es auch heute noch unfassbar heiß. Leute, wenn es so warm draußen ist, trinkt genug, esst genug, bleibt im Schatten, cremt euch ein, weil wir wollen nicht aussehen wie ein Ledersofa in 20 Jahren. Und die nächste Nummer passt wie die Faust aufs Auge. Absolut legendär, wenn der Beton glüht, wenn die Stadt heiß ist oder bei euch auf dem Dorf einfach kein Wind geht. Das ist Peter.

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0: Was geht ab, Freunde? Ihr hört Absolut Germany. Mein Name ist Flo und ich mache die Bühne frei.
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0: So ein Ding ist es nämlich, Freunde. Jeden Montag ab 20 Uhr laden wir uns ins Absolut Germany Studio Deutschlands beste Newcomer ein. Und unsere beiden Newcomer der Woche, ja zwei, sind zwei Schwestern, Jenny und Joy. Ihr seid beide in euren 20ern. Was würdet ihr sagen, ist so der größte Struggle in den 20ern?
3: Ich habe das Gefühl, dass ganz viele in ihren 20ern vor allem damit strugglen, dass sie super gestresst sind und man irgendwie oft das Gefühl hat, man hat keine Zeit und man will so viel machen und man muss jetzt schon komplett wissen, wer man ist, wo man hin will. Aber eigentlich hat man ja die Zeit und darf sich die gerade in seinen 20ern nehmen. Und ja, das wünsche ich mir für uns alle, dass wir uns da ein bisschen chillen können. Und
4: entspannt euch.
3: Ja, und uns ein bisschen Liebe geben können.
0: Da habt ihr völlig recht. Schöne Worte. Hier auf Absolut Germany machen wir jetzt für euch beide die Bühne frei und ich würde sagen, wir hören mal rein in einen Song von euch. Habe ich mitgebracht hier auf Absolut Germany, Deutschlands Mainstage. Das sind Jenny und Joy mit Ich denk an dich.

Sonne über Berlin, jetzt hier auf Absolut Germany für euch am Start. Wobei gerade eher more like leicht bewölkt über Berlin. Freunde, wir gehen rein. Capital Bra und Samra auf Absolut Germany mit am Start. Das ist Deutschlands Mainstage. Ich bin Flo.

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12: Punkt 16 Uhr auf Absolut Germany, Deutschlands Mainstage. Hab jetzt Juju für euch am Start, zusammen mit Raff Camora und Komm näher. Und in 10 Minuten, Leute, hauen wir dann noch Tickets raus für die exklusive Album-Release-Show von ihr, von Juju, am Samstag in München, präsentiert von Absolut Germany. Ich schreibe euch drauf auf die Gästeliste. Ihr habt jetzt nochmal 5 Minuten Zeit. Schickt mir eine Sprachnachricht ins Absolut Germany Studio an die 0160 04 800 706, warum ihr auf dieser Guestliste stehen müsst, und dann schicke ich euch hin.

0: Freunde, macht die Handys laut. Jetzt hauen wir Tickets raus für Juju's Release-Konzert von ihrem neuen Album 44 Me am Samstag in München, präsentiert von Absolut Germany. Und für den Nikolas aus Freiburg hoffe ich, dass der jetzt rangeht. Hallo!
1: Wenn Sie Ihren Namen und den Grund Ihres Anrufs hinterlassen,
0: oh nee,
1: sehe ich nach, ob diese Person verfügbar ist.
0: Flo, Absolut Germany.
1: Danke. Bleibe in der Leitung.
0: Ja, na klar. Wir haben ja sowieso nichts zu tun, oder?
2: Hier ist Nikolas, hi.
0: Ja, sag mal, Nikolas, hallöchen. Du hast uns eine Sprachnachricht geschickt auf die Absolut Germany Line, weil du Bock hast aufs Juju Release Konzert. Fass nochmal zusammen, warum gehörst du auf diese Gästeliste?
2: Ich höre Juju schon seitdem sie eben bei Sixten ist und habe damals schon die Musik mega

0: gefeiert. Und jetzt, seitdem Juju ja auch 7 Jahre Pause hatte, eben lange keine Musik mehr gemacht hat und jetzt eben Songs rausgebracht hat, die sehr viel über eigene Arbeit, über Trauma, über das, was man so hört, wie mit Menschen mit einem selbst umgegangen sind, und fühle ich alles so extrem, weil ich selbst aus, genau, in den letzten Jahren einfach eine sehr, sehr heftige und schwierige Phase sowohl gesundheitlich als auch psychisch hatte und jetzt wieder im Leben stehe und auch so mein Lebensrelease feiere. Deswegen bin ich einfach, genau, absoluter Juju-Fan schon seit Stunde 1 und ja, würde mich deswegen mega freuen.
1: Okay, sage ich ehrlich, den Grund lasse ich gelten. Dann mache ich es kurz, dann will ich dich gar nicht lange auf die Folter spannen. Nikolas, wir nehmen dich mit. Du stehst auf der Gästeliste.
0: Mega. Wow, krass. Okay, mega.
1: Ja, sehr, sehr geil. Wir nehmen dich mit geile zum Release-Konzert am 8.8. nach München, am Samstag jetzt schon. Du bist mit dabei.
0: Mega, ja.
1: Du darfst
0: sehr
1: eine...
0: Geil. Sache.
1: Du darfst eine plus eins mitnehmen oder einen plus eins deiner Wahl mitnehmen. Weißt du schon, wen du mitnimmst?
0: Ja, meine Ehefrau.
1: Ach, wie cool.
0: Die harte Zeit halt genauso mit mir durchgestanden hat, ja.
1: Feiert die Juju aber auch genauso wie du?
0: Ja, auf jeden Fall.
1: Ja, perfekt. Das heißt, am Abend vom Konzert geht ihr einfach zur Kasse hin und sagt, hi, wir stehen auf Jujus Gästeliste.
0: Sau geil.
1: Das ist doch eigentlich auch mal ganz cool, oder?
0: Ja, absolut, absolut. Mega geil.
1: Also Freunde, wenn ihr auch mal auf die exklusive Gästeliste von einem waschechten Rapstar wollt, einfach eine Sprachnachricht an die Absolute Germany Line schicken, warum ihr eben da drauf gehört. An die 01604 800 706 und dann schafft ihr es auch noch drauf.

absoluter Künstler, der sich mit dieser Nummer einfach ein Denkmal geschaffen hat. Hab jetzt hier für euch auf Absolut Germany am Start Deutschraps Goethe, Deutschraps Schiller, Deutschraps Bars schreibender Eremit. Das ist Alligator auf Absolut Germany mit dabei auf Deutschlands Mainstage mit Willst du?

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0: Jetzt für euch auf Absolut Germany, Deutschlands Mainstage, Materia am Start. Und der ist wie eine Katze, der hat 9 Leben, 8 davon sind schon weg, 1 ist noch übrig. Materia quasi auf der letzten Rille hier am Start auf Absolut Germany, das ist er, Materia, mit 9 Leben, 1 übrig.
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Bad Moms J auf Absolut Germany, Deutschlands Mainstage, jetzt mit dabei auf dem Weg zu ihrer neuen Platte. Haus im Meer ist sie am Start mit Oh My God. Das ist Absolut Germany, Deutschlands Mainstage. Ihr seid mit dabei.

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6: 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Moin, hi, servus, hallöchen, ich bin Flo, in meiner Heimat sagt man Gude, schön, dass ihr da seid. Punkt 17 Uhr haben wir es an einem fantastischen Mittwochnachmittag. Wir gehen rein in die Musik, alles made in Germany hier. Bowser mit dabei, Ritalin mit dabei und das ist Fajan mit Kann es für immer sein.

Absolute Germany, Deutschlands Mainstage. Für euch am Start am Mittwochnachmittag, 10 nach 5 haben wir es, Freunde. 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Und dafür die perfekte Nummer jetzt auch hier mit dabei. Fritz mit Y. Einmal um die Welt mit dir.

Ihr hört Absolut Germany, Deutschlands Mainstage. Gleich 20 nach 5 haben wir es, Freunde. Und hier gibt's Deutschrap für alle Generationen. Egal ob die neuesten Releases oder absolut legendäre Legacy-Tracks. Alles hier mit dabei. Und jetzt für euch einer der legendärsten und einer der größten Deutschrap-Songs überhaupt am Start. Das sind die Beginner zusammen mit Samy Deluxe und Füchse.

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0: Jetzt Berlins Finest hier auf Absolut Germany am Start, Deutschlands Mainstage. Mein Name ist Flo und hab jetzt Pascha Nin für euch mit am Start. Straight aus Kreuzberg für ganz Deutschland ist er hier am Start mit Prada Sport.
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Die nächste Nummer hier auf Absolut Germany um 10 vor 6, die heißt Power. Und Freunde, die hat auch Power. Kommt von Feiern zusammen mit seinem Produzenten Dalton. Das Teil scheppert ordentlich. Ich liebe den Bass von der nächsten Nummer, Freunde. Dreht ein bisschen auf, wenn ihr gerade im Auto sitzt. Fensterscheibe runter.

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16: Punkt 18 Uhr haben wir es auf Absolut Germany. Punkt 6. Ihr seid mit dabei auf dem Weg in euren Feierabend. Sido gleich mit dabei mit Liebst du mich? Elif am Start. Und das ist Deutschraps Rudi Völler, Deutschraps Bundestrainer. Das ist YSP Young St. Paul am Start mit In der Luft, straight aus Mannheim für ganz Deutschland.

0: Das ist absolut Germany, Deutschlands Mainstage. Ihr seid mit dabei. 10:10 haben wir's und jetzt zwei absolute Golden Boys hier am Start. Zwei Rekordhalter, weil bis heute sind die beiden gerade in dieser Kombi unmatched. Niemand war so häufig auf Platz 1 der Charts wie Capital Bra und Samra. Absolut legendary. Hier für euch mit dabei. Sie sind wieder vereint. Berlin lebt 3 kommt. Das ist Ghetto Superstars, bra.
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manchmal ist es so random. Hi, ihr hört Absolute Germany, mein Name ist Flo und es ist wirklich auch reiner Zufall, dass ich das hier gleich mit dabei habe, Freunde. Heute Vormittag habe ich auf Instagram etwas kommentiert, habe einfach unter einem Beitrag einen Random-Ass-Kommentar geschrieben und sehe gerade hier so vor 20 Minuten, blinkt, kriege ich so eine Benachrichtigung, jemand hat einen Kommentar geliked. Aha, hä, blauer Haken, wer ist das? Ach so, lol, was, hä, was macht Torch da in den Kommentaren? Warum liked Torch meinen Kommentar? Ich find's sau lustig, hab sie jetzt auch hier für euch dabei. Torch und Tony L, absolute Deutschrap-Legenden. Wir waren mal Stars, ist mit dabei. Liebe Grüße gehen raus, Küsse. 1,

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0: 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Mein Name ist Flo und wir hauen gerade Tickets für euch raus für die von Absolute Germany präsentierte exklusive Album-Release-Show fürs neue Juju-Release. Nach 7 Jahren musikalischer Abstinenz droppt sie ein neues Comeback-Album. 44 Me heißt das. Und am Samstag, am 8.8. in München spielt sie ein exklusives Konzert. Ja, wir dürfen das präsentieren und nehmen euch natürlich mit. Den Nikolas aus Freiburg habe ich heute schon eingepackt. Nikolas, wir nehmen dich mit. Du stehst auf der Gästeliste.
1: Mega. Wow, krass. Okay, mega.
0: Heißt, du packst dein Plus 1 ein, dann geht ihr zur Kasse und sagt, hey, wir stehen auf Jujus exklusiver Gästeliste.
1: Ach, geil.
0: Das ist doch eigentlich auch mal ganz cool, oder?
1: Ja, absolut, absolut. Mega geil.
0: Wenn ihr auch mal bei einem Rapstar auf der exklusiven Gästeliste stehen wollt, Freunde, da gibt es einen ganz einfachen Weg. Einfach eine Sprachnachricht, warum ihr da drauf gehört, mir hier an die Absolute Germany Line zu schicken, an die 01604800706. Und dann hört ihr das Teil hier am Samstag, das allererste.

L. Sommer unseres Lebens, Freunde. Den haben wir natürlich hier auch gemeinsam auf Absolute Germany, Deutschlands Mainstage. Aber habe ich jetzt hier auch für euch am Start die neue Nummer von Treem und SDP mit dabei. Made in Germany. Das ist SUL.

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4: Punkt 19 Uhr, Punkt 7 hier auf Absolut Germany, auf Deutschlands Mainstage. Ihr seid mit dabei, Freunde. Wir gehen rein in den Abend, in den Feierabend. Gleich mit Peter Fox und Zukunft Pink. Contra K mit dabei. Und das hier sind Feiern und Dalton mit Versprich mir. Versprich mir.

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Jetzt auf Absolut Germany, Deutschlands Mainstage aus Bonn. Für ganz Deutschland ist er am Start. Es geht um Johnny Mahoro mit seiner Nummer. Manchmal ist er hier mit dabei, versüßt uns den Weg in den Feierabend, in den Abend. Lasst es euch gut gehen. Mein Name ist Flo. Kuss Digi.

alle Leute, die ab und zu so ein bisschen die letzten echten Hip-Hopper irgendwie sind und sagen, das ist doch alles kein Rap mehr, das hat alles mit Rap nix zu tun. Freunde, was sagt dann hierzu DJ Tomic

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zwei Player, zwei Playboys jetzt hier auf Absolut Germany. Für euch am Start Luciano Loco zusammen mit Jazik. Diese Kombi ist absolut crazy, haben sich zusammengetan. Ja, nicht das erste Mal, haben schon einige Songs zusammen rausgebracht, bringen demnächst ein ganzes Album zusammen raus. Und hier als kleiner Vorgeschmack für euch auf Absolut Germany natürlich mit dabei. Das ist die gemeinsame Nummer von den beiden. Gimme Love!

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1: 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Es ist 20 Uhr.
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1: 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Es ist 21 Uhr.
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1: Es ist 22 Uhr.
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1: Es ist 23 Uhr.
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0: Es ist 0 Uhr.
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1: 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Es ist 1 Uhr.
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0: 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Es ist 2 Uhr.
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